0: Dieses Lied soll all denen Mut machen, die missbraucht wurden, nicht mehr zu schweigen.
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1: 1764 siegten die Engländer über schottische Stuart-Anhänger in der Schlacht von Culloden de Moor. Im Kampf stirbt ein schottischer Adeliger und als seine heimliche Geliebte dies erfährt, stürzt sie sich nachts in die Sturmflut und ertrinkt. Und immer wenn eine Sturmflut herrscht, dürfen sich ihre Schatten hoch oben im alten Schloss

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1: Wo sie als Kind zur Schule ging, nannte ein jeder sie immer noch Norma Jean. Sie wurde ein Star und heiß brannte ihr Gesicht.

Sicher für mich? Okay. 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Dankeschön.